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2: Der Herr ist mein Hirte. Mir wird nichts mangeln. Er weidet mich auf einer grünen Aue und führt mich zum frischen Wasser. Er erquicket meine Seele. Er führet mich auf rechter Straße um seines Namens willen. Und ob ich schon wanderte im finstern Tal, fürchte ich kein Unglück, denn du bist bei mir. Dein Stecken und Stab trösten mich. Du bereitest vor mir einen Tisch im Angesicht meiner Feinde. Du salbest mein Haupt mit Öl und schenkest mir voll ein. Gutes und Barmherzigkeit werden mir folgen

Vater unser, der du bist im Himmel, geheiligt werde dein Name. Dein Reich komme, dein Wille geschehe, wie im Himmel, also auch auf Erden. Unser täglich Brot gib uns heute und vergib uns unsere Schuld, wie auch wir vergeben unseren Schuldigern. Und führe uns nicht in Versuchung, sondern erlöse uns von dem Übel. Denn dein ist das Reich und die Kraft und die Herrlichkeit in Ewigkeit.

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So, Technoways, einen wunderschönen guten Donnerstagmittag, 12.06 Uhr auf meiner Uhr und für euch live in der Mix, mal wieder der CJ. Ja, es ist mal wieder soweit. Wir tingeln jetzt hier ein bisschen mit Hypertechno ja, durch den Mittag. Und ich freue mich natürlich selbstverständlich immer, dass ihr da seid. Technoways! So, vorweg ein kleines Sorry. Ich glaube, unsere Werbung könnte wieder mal so ein bisschen kaputt sein. Sollten stille Paraden mal auftauchen, bitte nicht böse sein. Keine böswillige Absicht. So, ihr Lieben, wenn ihr das Programm mitgestalten wollt, www.technobase.fm ist eure Anlaufstelle. Oder gerne auch über unsere mobilen Apps. So, und dann seid ihr wie immer hier interaktiv dabei. Ich freue mich auf jeden Fall riesig. Auf die nächsten 3 Stunden bis 15 Uhr, by the way. Ja, und in diesem Sinne gibt es erstmal nicht viel zu sagen. Ab die Fahrt. Technoways, schön, dass ihr da seid. Herzlich willkommen.

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Herzlich willkommen

0: Können wir mit dem nächsten Gruß gehen auch schon direkt, nein, mit dem nächsten Song gehen. Grüße zum Chris. Der sich ja was von Ocho oder Ocho gewünscht hat. Und Beyoncé. Namen können ganz schön schwierig sein. So, viel Spaß mit dem Song und allzeit gute Fahrt. Zum Gruß kommen wir dann. Der ist ein bisschen ins Gesicht. Oh oh. 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

So, meine Damen und Herren, in wenigen Minuten beginnen wir mit der ersten Grußrunde. Ich bin der CJ hier am Donnerstagmittag. Schön, dass ihr da seid. 3 Stunden halber Techno. Ab die Fahrt. Oh yes. Herzlich willkommen, Techno Ace.

0: Alex, und auch schön, dass du da bist. Ganz liebe Grüße ins schöne Österreich. Dann nochmal den lieben Maike44 aus Scherdingen, ebenfalls aus Österreich. Servus DJ, da habe ich fast die Uhrzeit übersehen, habe mich schon auf dich gefreut. Sommer, Sonne, Sonnenschein, Saufen, Techno-Time, lass es krachen, die drei Stunden. Wir brauchen Motivationsmusik, eventuell hast du St. Elmer's Fire für mich. In diesem Sinne, Grüße aus Österreich an die TB-Community und We Are One, lieber Maike, erstmal auch schöne Grüße nach Scherdingen zu dir nach Österreich. Ich guck mal, mein Lieber. Schön, dass du da bist. Dann nochmal den lieben Adrian, 32 aus Koblenz, hey DJ, das mit der kaputten Werbung ist nicht in Ordnung. In dem Fall muss ich mir den Messerset-Remix wünschen, um das zu kompensieren.
1: Ich weiß nicht mal, ob es davon einen gibt.
0: Das wäre natürlich mal was, ne? Adrian, schöne Grüße nach Koblenz, schön, dass du da bist. So, dann nochmal den lieben Max44 aus Königsbrunn bei Augsburg zum Mahlzeit. DJ, grüße dich, das Technobase-Team, die Telegram-Gruppe, Elli, Manuel und alle, die am Start sind. Danke fürs Ablösen der Playlist an diesem herrlichen Donnerstagmittag. Lass es wie gewohnt ordentlich krachen, bin am Möbel reparieren und Technobase ist immer dabei. Wünsche keine, läuft von alleine. Danke für deine Zeit. Let's go, Party on und Abfahrt, lieber Max. Schön geschrieben. An dieser Stelle auch schöne Grüße zu dir nach Königsbrunn. Genau. So, dann nochmal den Klausi, 26 aus Salzgitter. Oh, das beste Pferd ist im Stall. Nein, oh, das beste Pferd im Stall ist wieder am Start. So rum, hättest du was von Finch? Den kriege ich später auch noch rein, mein Lieber. Schöne Grüße nach Salzgitter zu dir. Schön, dass du da bist. Dann habe ich hier den lieben Marcel, 48 aus Berlin. Lange nicht gelesen. Schön, dass du da bist, mein Lieber. Er schreibt hier, hallo, ich grüße alle die Zuhörer. Super, dass du uns von der Trackliste abgelöst hast. Für drei Stunden. Ich hätte da einen Musikwunsch. Hast du vielleicht das neue Lied von Paffendorf, Sunscreen, da? Falls nicht, ein anderes Lied von Paffendorf wäre auch okay. Ich wünsche euch allen einen schönen Tag und auch dir, CJ. Marcel, vielen, vielen lieben Dank. Und den Song habe ich leider nicht, das weiß ich im Vorfeld schon, aber ich guck mal, ob irgendwas reinpasst, mein Lieber. Dankeschön und schöne Grüße in die Hauptstadt. So, dann machen wir noch schnell den Heiko 36 aus Rüdersdorf bei Berlin. Hallo CJ, schön, dass du uns von der Playlist abgelöst hast. Hättest du Melli und Indy mit Selinse Gedanken? Das kenne ich nicht. Heiko, das tut mir leid. Dennoch auch schöne Grüße zu dir nach Berlin in die Hauptstadt. Schön, dass du da bist. So, Technobase. Ich werde euch mal vom Loop erlösen. Das war die erste Großrunde und ja, die nächsten machen wir dann wieder so beiläufig. Yes. Weiter geht es hier mit One More Time von Level 8 Technobase.

So, ganz persönliche Grüße gehen von mir in die Telegram-Gruppe. Schön, dass auch ihr da seid. Wenn ihr dazu stoßen wollt, Technobase FM, euer Telegram-Kanal des Vertrauens. Alles kostenfrei und unverbindlich.

So, heute ist Tag der österreichischen Zuhörer. Der René43 aus Rottenmann schreibt ja: Hey CJ, ein kurzes Powernap in der Pause und Techno-Waves in den Ohren, so lässt es sich bei der Arbeit lieben. Ganz liebe Grüße an dich, Dankeschön. Ganz liebe Grüße zu dir in der... Das wollte ich schon beinahe Schweiz sagen, nein, Österreich.

So, der liebe Bexo29 aus Harti schrieb ja wieder: Carlos, ein Traum, dich wieder zu hören, deine Beats zu beleben, genauso wie das schöne Wetter aktuell. Eigentlich wollte ich eher aufhören mit Arbeiten, jedoch muss ich nun die 3 Stunden noch ausreizen. Wunsch wie immer mehr Zeit und Beats von Carlos auf Technobase. Ich grüße meine Programmierkollegen, alle DJs und Feierschweine, We Are on Bexo. Dankeschön. Vielen lieben Dank und ganz liebe Grüße zu dir. Yes.

So, meine Damen und Herren, einer meiner absoluten Lieblingssongs hier, Chemicals. Von Sätze unter DJ Mütze. Ein richtig starkes Brett. Aber hört selbst. Tankerways, schön, dass ihr da seid. Ab die Fahrt.

So, der liebe Manuel 45 aus Bad Oldesloe ist auch wieder am Start. Er schreibt mal, seit CJ, schön, dich mal wieder on air zu hören. Kann heute die Sendung zumindest mal ganz hören. Wünsche mir den Klassiker Sunset Project mit Come On von dir. Grüße an dich, Muri, Max, sowie die Telegrammis und alle Zuhörer. Zicke, zacke, we are one. Manuel, ich freue mich. Yes, sollst du auf jeden Fall nachher bekommen. Und ganz liebe Grüße zu dir nach Bad Oldesloe. Dankeschön. Dann schrieb der Robert 40 aus Dresden, sehr geil, dass du jetzt am Start bist. Hab jetzt Feierabend und werde die Mucke genießen. Schaue immer, aber lese deinen Namen zu selten im Sendeplan. Hashtag Love Hypertechno. Robert, ja, ich weiß. Dankeschön. Wenn ich könnte, würde ich mehr. So, dann nochmal den Marke 53 aus Hannover-Schmünden. Er schreibt hier, es gibt zwei Sachen, wie ich gern geweckt werde und dass es mit richtig Bums ist. Danke und we are one, lieber Marc. Sehr, sehr gerne. Die Steffi, 40 aus Delbrück in Paderborn, schreibt hier, hey, zusammen, geiles Wetter, geile Mucke. Ich grüße meine beste Freundin Rita. Liebe Grüße an alle, eure Steffi. Steffi, liebe Grüße aus Bad Salzuflen nach Paderborn rüber. Und dann schrieb der Fabi 29 aus OM, danke für die geilen Beats und grüß doch bitte den Emil, der fährt heute bei Papa am LKW mit und hört deine Meermusik. Dankeschön, das freut mich. Allzeit gute Fahrt und ganz liebe Grüße zu dir nach Ulm, lieber Fabi. So, und kurz vor der Werbung bekommt noch der Klausi etwas von Finch. Habe ich mir gerade schön rausgesucht. Ist ein bisschen flotter unterwegs, aber das macht nichts. Da kommen wir tempotechnisch nachher eh noch hin. Von daher, Klausi, viel Spaß. Und ganz liebe Grüße nach, jetzt muss ich gerade noch mal gucken, nach Salzgitter, genau.

0: So, meine Damen und Herren, wir machen kurz Pause und dann hören wir uns in 3 Minuten wieder, wenn ihr mögt. Ich bin der CJ, begrüße euch hier ganz herzlich und einen schönen Donnerstagmittag gewünscht.
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bin der CTO und noch bis 15 Uhr für euch mit Hypertechno am Start. Ja, herzlich willkommen, ihr seid auch herzlich dazu eingeladen, euch hier am Programm zu beteiligen. www.technobase.fm ist eure Anlaufstelle, linker Seite auf den Playbutton drücken und dort könnt ihr dann gerne Grüße und Wünsche abschicken, die dann hier bei mir zu Hause landen und ich im Laufe der Show dann auch entsprechend vorlesen bzw. berücksichtigen werde. Ja, ich freue mich auf euch. Technobase. Wir haben heute super viele Österreicher dabei. Dafür habe ich heute noch niemanden aus der Schweiz gelesen. Wo sind bitte unsere Schweizer heute?

So, ihr Lieben, wir machen noch mal ein kleines Grußründel. Der Rafa 39 aus Eutweiler hat ihn hier nämlich auch noch geschrieben. Hallo zusammen, schöne Grüße aus Eutweiler und euch einen schönen Tag. Grüße von Rafa. Rafa, Dankeschön. Ganz liebe Grüße selbstverständlich auch zu dir. Dann haben wir den Manuel 38 aus Brandenburg an der Havel. Er schreibt: Hey Carlos, mein Bester, ich hoffe, es geht dir gut und du bist fleißig am Schwitzen. Wünsche habe ich keine, läuft ja von alleine, also lass es krachen. Nö, ich habe hier alles schön abgedunkelt und ich bin hier sehr schön klimatisiert. Manuel, Dankeschön. Liebe Grüße zu dir nach Brandenburg an der Havel. Dann haben wir den lieben Boris aus der Steiermark, 48 Jahre jung ist er. Er schreibt hier: Servus DJ, Grüße aus Österreich und an alle Techno-Base FM-Hörer und das Team. Boris, Dankeschön und liebe Grüße zu dir auch in die schöne Steiermark. Der liebe Olli, 34 aus Wien, schreibt dir: Moin CJ, du bekommst von mir noch mehr Grüße aus Österreich. Heute übernehmen wir hier die Grüße. So sieht's aus, lieber Olli. Schöne Grüße zu dir und wie gesagt, es wird Zeit, dass wir uns mal wieder treffen, zusammen mit dem guten Alex. Ne? Müssen wir uns mal auf dem Schirm halten, das war echt cool das letzte Mal. So, dann haben wir den Boni, 45 aus Heroldstadt. Er schreibt hier: CJ, mein DJ, einen wunderschönen Tag wünsche ich dir und der Technobase-Community. Trotz Hitze und viel Arbeit bin ich wunschlos glücklich und feiere endlich mal wieder deine Show. Danke für deine Zeit und freue mich auf die kommenden 2 Stunden mit dir. Lieber Boni, vielen, vielen lieben Dank und natürlich wie immer herzliche Grüße auch zu dir nach Heroldstadt. Dankeschön. Dann haben wir den Ingo, 42 aus Stralsund. Er schreibt: Hey CJ, schön dich wieder zu hören. Bin mit meinem Sohn im Garten und würden uns gerne Bauchnabelpiercing wünschen. Wenn du es hast, Grüße an Absicht, das Team und alle Technobase-Hörer. Den Song habe ich, mach mal dann auf jeden Fall, wenn es ein bisschen flotter wird, lieber Ingo. Schöne Grüße an die schöne Ostsee zu dir nach Stralsund. Dann haben wir den Michel, 52 aus Künzelsau. Er schreibt hier: Grüße alle Bauarbeiter bei dieser Hitze. Nee, Grüße alle Bauarbeiter, die bei dieser Hitze arbeiten müssen. Und Grüße auch an den DJ. Michel, Dankeschön und liebe Grüße zu dir nach Künzelsau. Dann haben wir den Marc, 43 aus Karpfenhausen, aus der schönen Schweiz. Guck an. Gute Show, liebe Grüße aus der Schweiz an alle, schreibt er. Kurz und knapp, lieber Marc. Dankeschön. Vielen, vielen lieben Dank. Dann haben wir hier den Sebastian, 38. Er schreibt: Hier sind die Schweizer Gysi und Basti aus Oberiberg. Geile Show, einfach weiter so. Grüße gehen raus an alle und we are one. Liebe Gysi, lieber Basti, Dankeschön und ganz liebe Grüße zu euch natürlich auch in die schöne Schweiz. Dann noch schnell der Anton, 30 aus Dockweiler, schreibt: Hi CJ, hab dich die letzten Male wahrscheinlich immer verpasst, jetzt bin ich fast pünktlich, ich mag die Musik, die du auflegst, weiter so. Liebe Grüße, der Anton. Anton, Dankeschön. Es geht mir nicht ums Pünktlichsein, ich freue mich immer, wenn ihr überhaupt dabei seid. In diesem Sinne, vielen, vielen lieben Dank und liebe Grüße zu dir nach Dockweiler, mein Lieber. Dankeschön.

Meine Damen und Herren, Up Da Bass hier von Two Face.

So, der Tom schreibt hier, wie Schweiz, Grüße aus Kroatien, der läuft hier den ganzen Tag, Grüße an meine Frau Susi, seid damit getan. Und Peacock passt ja leider nicht ins Programm, lieber Tom, das tut mir leid. Ganz, ganz liebe Grüße zu euch nach Kroatien. So, dann machen wir schnell noch den lieben Manuel 45 aus der Nähe von Hamburg. Er schreibt hier, moin aus der Nähe von Hamburg in Winsen. Ganz schön viele Manuel mit dem Namen hier unterwegs heute. Grüße gehen raus an und etwas härteres von Brooklyn Bounce wäre nice. Ich guck mal, mein Lieber. Tag von Österreich, Tag der Manuels. Wen hatten wir denn neulich? Ich weiß es gar nicht mehr. Sag mal, ist schön, dass ihr da seid.

So, mit dem nächsten Song ist der liebe Manuel aus Bad Oldesloe dran, mit seinem Musikwunsch. Come on hier von Sunset Project, mein lieber, schöne Grüße und ganz viel Spaß.

So, der Ronny 48 aus Friedersdorf schrieb hier noch: Hallo CJ, mega, dass du heute am Start bist. Weiter so und danke. Lieben Gruß noch an meine Frau, die im Büro hoffentlich fleißig am Schaffen ist. Lieber Ronny, Dankeschön. Ganz liebe Grüße auch zu euch.

So, der liebe Jörg, 37 aus Geesthacht, schreibt hier, moin, super Sendung, bis jetzt, mache weiter so und Grüße an die Leute in der Nähe von Hamburg. Jörg, dankeschön, liebe Grüße auch zu dir. So, dann hat man hier den lieben Mike 44 aus Scherding in Österreich. Nochmal, dass so viele Österreicher mithören, wundert mich nicht. Wir haben bei uns ja keine vernünftigen Sender. Es läuft ja überall nur Charts, Katzenmusik. Eventuell bekomme ich nochmal den St. Elmo's Fire von dir. Ich hab den leider nicht, mein Lieber. Ich schreibe mir den mal auf und guck mal. Gern fürs nächste Mal. Liebe Grüße zu dir.

So, meine Damen und Herren, wo sind heute eigentlich unsere Ostwestfehler? Die waren ja letzte Woche sehr stark vertreten, beziehungsweise davor die Woche. Ich weiß gar nicht, wann ich hier war. Oh Mann, so ist das im Alter. So, der liebe Olli 45 aus Witten hat hier noch geschrieben. Carlos, mein ginstergelber Berufskollege, ich grüße dich von der Arbeit aus meinem braunen Bomber. Danke für deine Unterstützung bei der Arbeit. Bin wunschlos glücklich mit der Musik und beste Grüße an alle Listener. We are one. Allzeit gute Fahrt, lieber Olli. Ja, ich darf morgen wieder losflitzen. Der liebe Joachim, 41 aus Erfurt, meiner alten Heimat. Hey CJ, nach fast 6 Monaten schaffe ich es endlich mal wieder, eine Show von dir zu hören. Es ist immer noch genauso geil. Beste Grüße aus der alten Heimat. Grüße gehen auch raus an alle Listener und das gesamte Technobase-Team. Ich kann mit dich reden, das gibt's doch nicht. Ich bin wunschlos glücklich, schreibt er außerdem. Joachim, Mensch, ist das schön, dich zu lesen. Ganz liebe Grüße zu dir nach Erfurt und ich bin ja, alle 2 Wochen drüben. Schön, dass du da bist. Ganz liebe Grüße, mein Lieber. So, dann hat der Hanke 24 aus Bremen noch geschrieben. Moin Moin, Grüße geht raus an Lars, Jan Lukas, Steini Kevin, Pavel und das gesamte Team von Takt 2 oder Takt 2. Takt 2 sage ich jetzt einfach mal. Bald ist Sommerpause und we are one, lieber Hanke. Dankeschön und liebe Grüße zu euch nach Bremen. Der Max 44 aus Königsbrunn bei Augsburg schrieb hier nochmal. Servus DJ, ich nochmal. Geile Show weiter, so könntest du bis 16 Uhr verlängern und das kleine Loch schließen. Wäre super geil, bin ab jetzt wieder im Gym, genau die richtige Geschwindigkeit. Danke für deine Zeit, Grüße an alle, schönen Donnerstagnachmittag. Ich schau mal, lieber Max, ich möchte es noch nicht versprechen, aber wir gucken mal. Wir haben ja jetzt noch eine gute Stunde vor uns. Und dir jetzt viel Erfolg im Gym. Der Drakamatze 38 aus Hamm schreibt hier, wünsche dem Technobase-Team und allen Zuhörern einen schönen Tag. Hast du vielleicht etwas von Scooter? Auch das sollten wir noch reinbekommen, lieber Matze. Schöne Grüße aus Bad Salzuflen nach Hamm zu dir. Und jetzt ist fort. Jetzt ist der Faden weg. Macht nicht Technobase. Wir machen jetzt nach dem Song ein kurzes Päuschen nochmal. Es ist leider schon wieder Zeit für Werbung, aber dann geht es hier mindestens noch eine Stunde mit mir, dem CJ, hier am Donnerstagnachmittag weiter. Schön, dass ihr da seid. Und herzlich willkommen an all jene, die vielleicht gerade zugeschaltet haben. Schön, dass auch ihr da seid. Herzlich willkommen.

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So, meine Damen und Herren, damit willkommen back aus der Werbung. Und damit willkommen in Stunde 3. Hypertechno mit mir, dem CJ, hier am Donnerstagnachmittag. Schön, dass ihr da seid. Oh yes. Thanks for the memories hier aus dem Hause Stevie W. Zusammen mit Bertie Scott. Wir ziehen langsam im Tempo an, meine Damen und Herren. Und werden schneller. Oh yes. Meine Damen und Herren, wie geht es euch? Schreibt es mir gerne. Was macht ihr Schönes? Habt ihr schon Wochenendpläne? Welche Festivals besucht ihr demnächst? Was zockt ihr gerade? Ich will's wissen, immer her damit.

So, der liebe Markus44 aus Duisburg schreibt hier noch Mahlzeit aus dem sonnigen Duisburg. Hoffe, ihr genießt da alle den Sommeranfang. Liege mit den hässlichen Bro am Strand. Lecker Bierchen am Start. Grüße an alle Zuhörer. Und an dich, Siete, wünsche mir Beiler Beiler von Icke. We are one. Den habe ich, glaube ich, nicht. Ich gucke aber trotzdem mal. Und euch liebe Grüße nach Duisburg. So, Alex31 aus dem Waldviertel in Österreich schrieb hier nochmal, hey, CJ Hammer Show, weiter so. Wie wär's mit Verlängerungen? Wie gesagt, ich möchte noch nichts versprechen, weil eigentlich wollte ich heute auf den Balkon grillen. Gucken wir dann mal. Der Heiko56 aus Körner schreibt hier, hallo DJ, Grüße alle meine Kumpels und Techno-Base-Hörer und vor allem dich, geile Musik und weiter so. Lieber Heiko, vielen, vielen lieben Dank und liebe Grüße aus Bad Salzuflen nach Körner zu dir. Die Stefanie 40 aus Flüchtern schrieb hier auch noch, wünsche allen einen wunderschönen Donnerstag. Wünschen würde ich mir eine Verlängerung und Lichterkinder oder die Gummibärenbande. Liebe Grüße, Stefanie aus Flüchtern. Ich guck mal, meine Liebe. Schöne Grüße auch an dich nach Flüchtern. Zu dir nach Flüchtern.

von der Tracker 98 schreibt hier, ich bin Fabi am Eurotruck Simulator 2 spielen und höre euer Radio und habe ihn zu den Favoriten hinzugefügt. Liebe Grüße. Bester Mann, Fabi. Dankeschön. Allzeit gute Fahrt. Der Ted 54 aus Höhlhorst rutscht ja auch gerade rein. Hi, CJ, liebe Grüße nach Bad Salzuflen, super Show. Wünsche habe ich keine, Dank für deine Zeit. Grüße an alle, die zuhören. Ted, Dankeschön. Liebe Grüße rüber nach Höhlhorst in die Nachbarschaft. Dankeschön.

So, der Julian 39 aus Kommas Bach schreibt ja, moin, hättest du Lust zu verlängern, musst bis 18 Uhr arbeiten. Ja. Also Lust eigentlich immer. Aber der Tag ist kurz, ne? Schöne Grüße nach Gummersbach. Der Nick 25 aus Lüneburg schreibt hier, hey, Sita, hast du heute wieder deine Version von Good Enough für uns? Welche war das denn? Ich habe gerade nämlich mal geschaut und ich habe nichts mit Good Enough gefunden. Ja, ich suche das vergeblich seit Tagen, schreibt da außerdem, lass knacken, schönes Wochenende. Oh, we are one, lieber Nick. Schöne Grüße nach Lüneburg. Hilf mir mal mit dem Song nochmal auf die Sprünge, bitte. So, dann schrieb der Christopher 36 aus Dassel. Hallo CJ, danke für das Ablösen der Playlist. Wie immer, gute Auswahl. Grüße alle LKW-Fahrer und Fahrerinnen. Würde mir das Lied Virus von Das Modul wünschen aus 2025. Danke. Den habe ich nicht, da habe ich auch gerade mal geschaut. Dennoch, liebe Grüße zu dir nach Dassel.

Elektro, meine Damen und Herren. Ihr kennt ja noch Benzin im Blut. Kennt ihr auch schon den neuen Song dazu? Falls nicht, habt ihr jetzt die Chance dazu. Hier zusammen DJ Gollum und Noise Time. Zusammen mit Akustikrausch.

So, meine Damen und Herren, ich wünsche mir von euch mal ein bisschen Feedback. Das ist ja nun doch schon ein Style, der etwas mehr auf der Omme ist. Wie findet ihr das? Es ist auch okay zu sagen, es gefällt euch nicht. Ich möchte es aber trotzdem gerne einmal wissen. Schreibt es mir gerne mal.

0: So, meine Damen und Herren, die Sarah 36 aus Ammerbuch schreibt hier noch: Huhu, liebe Grüße aus Baden-Württemberg. Schatz, ich liebe dich, allen noch einen schönen Tag. Dies sei damit getan und liebe Grüße zu euch nach Ammerbuch. Dann haben wir hier noch den Nick 25 aus Lüneburg. Haha, kann auch sein, dass ich das verwechsel. Hast du stattdessen Chemical High von Digital Madness zum Aufdrehen? Nee, den habe ich leider auch nicht, Nick.
1: Es tut mir leid. Beim nächsten Mal. Irgendwas finden wir noch für dich.
0: So, dann haben wir hier den René 52 aus Pirna. Schreibt: Hey CJ, bin noch ein bisschen verpeilt von meiner Geburtstagsparty gestern, aber ich freue mich, dass du auflegst und mega geile Mucke spielst. Bitte mach weiter so. Wunsch habe ich keine. Eine Grüße an dich und alle Technobase-Hörer aus dem schönen Sachsen. We are one. Lieber René, ganz, ganz liebe Grüße auch aus Bad Salzuflen zu dir rüber nach Pirna. Und vielen, vielen lieben Dank. Der Freddy 86 aus Keulen. 86, mein lieber Scholli. Hey, oh, Grüße vom Motorrad. Und dann auch noch Motorrad. Geil. Ja, jetzt geht's auf die Autobahn. Kannst du dazu passend auch nochmal richtig am Gas anziehen. Besten Gruß an alle und danke für die fette Mucke. Mach ich, lieber Freddy. Vielen, vielen Dank. Und dir allzeit gute Fahrt und pass gut auf dem Motorrad auf dich auf, ja? Dann nochmal den Marco 44 aus Weißenfels. Hey CJ, jetzt melde ich mich auch mal, du begleitest mich seit meinem Feierabend 12 Uhr. Ich kann da nur sagen, es ist alles top, was du da spielst. Ich bin voll der Fan, meine Boxen werden entspannt und auch meine Gartennachbarn haben etwas davon. Alles top, Grüße gehen raus an alle, die gegrüßt werden wollen und den Rest sowieso, we are one. Lieber Marco, vielen, vielen lieben Dank und beste Grüße nach Weißenfels. Der Andy 40 aus Celle. Moin CJ, freue mich immer über deine Show, mach weiter so, danke für deine Zeit. Auch hier, vielen lieben Dank an dich. Und schöne Grüße nach Celle. Dann haben wir hier Speed. Da steht einfach nur Speed 37 aus Leipzig. Grüße an die Gemeinde. Wenn du hast eine Version von Tuner, keine Poser. Schönen Donnerstag. Ich grüße meine wundervolle Traumfrau Lea und meine kleine Prinzessin Mary-Kate. Dies sei damit getan. Und ganz liebe Grüße zu euch nach Leipzig. Der Benny 33 aus Berlin. Die Richtung würde ich mir mehr zum Wachwerden wünschen. Ab 4 Uhr geht das voll klar. Aber jetzt zum Feierabend passt das natürlich auch. Danke. Viele Grüße an das gesamte Team von Technobase. Benny, lieben Dank und schöne Grüße in die Hauptstadt zu dir. Und der Marvin 24 aus Wien macht hier den Abschluss gerade. Geile Mucke heute. Grüße an Vincent, der gerade auf dem Trecker am Abgehen ist. Ja, euch auch

0: Allzeit gute Fahrt und Technobase.
1: Dankeschön.
0: Ich habe euch was Schönes Neues aus dem Hause Zwei Engel und Charlie mitgebracht. Zusammen mit Harrison Ford.

Gäste und daher von Traumfrauen gesprochen und gegrüßt worden. Ich grüße meine, die Rebecca aus Erfurt. Von hier bis nach Leipzig. Das ist ein kleiner Insider.

Techno ist. Oh shit. Ab die Fahrt. Und zwar genau jetzt.

So, der Robert 41 aus Dresden schreibt hier, war wie immer ein Genuss und die Zeit ging zu schnell rum. Danke für deine Zeit und Hashtag WeHour. Wir machen Folgendes. Ich werde heute nicht verlängern, aber wir machen das Gleiche am Montag hier nochmal. Selbe Zeit und selber Ort. Montag 12 bis 15 Uhr. Dürft ihr euch gerne in euren Kalender eintragen. Oder besucht mich auf Instagram cj2- und music hinten mit C. Dort wird es auch am Sonntag eine entsprechende Story nochmal zur Erinnerung geben. Ich freue mich auf euch. Technobase!

Ja, ich freue mich auf euren Zuwachs. Selbiges natürlich auch immer für Technobase. Unterstützt gerne unser Projekt in Social Media. Technobase FM ist eure Anlaufstelle auf Instagram. Ganz neu auch erschienen unsere Technobase Volume 46. TP-Shop ist eure Anlaufstelle.

die Sandra 35 aus Köln schreibt, super geile Show, vielen Dank. Kann man den Song von Blümchen in deiner Version irgendwo finden? Ja, den habe ich tatsächlich von Soundcloud, das ist ein Free-Release von den Miami Boys, nennen die sich. Ganz stummer Gucker. Sandra, schöne Grüße nach Döbeln.

So, der Claudi 40 aus Wörth an der Isar schreibt: Hi, hier ist der Claudi, hau raus, was du hast, spielst echt geile Musik. Grüße gehen raus an alle, die euch und dich hören. Grüße Claudi. Claudi, Dankeschön. Ganz liebe Grüße nach Wörth. Der Marco 36 aus Berlin schreibt: Auch ich sage Abfahrt, geile Musik und einen schönen Gruß an Ralle.

So, wir werden etwas trashig. So trashig war auch gerade der Übergang. Ach, Technobase, ist das immer wieder ein Fest hier mit euch. Alles live, alles schön. Oh oh. Technobase.

So, lieber Nicker Bauchnabel, wir sind gar nicht leider nicht nochmal spielen. Aus Gründen der GEMA ist das leider nicht möglich. So, anschnallen, meine Damen und Herren. Okay, let's go. Okay.

So, der Manuel 43 aus Feldgeding. Feldgeding. Wie auch immer man das ausspricht. Er schreibt ja Servus zusammen. Schöne Grüße an meine beiden Mädels Lena und Sarah. Sind gerade am Lego bauen und Technobase hören und eine Ich liebe dich an meine frisch am Fuß operierte Frau. Ja, von mir gute Besserung und euch viel Spaß, lieber Manuel. Und ganz liebe Grüße zu euch. Die Kerstin 40 aus Duisburg schreibt hier: Hu, CJ, geile Mucke, würdest du was länger machen? Macht gerade richtig Spaß, dir zuzuhören. We are one. Liebe Kerstin, Montag, selbe Zeit, selber Ort wieder. 12 bis 15 Uhr, heute leider nicht mehr. Aber dennoch danke und ja, besten Dank für das tolle Feedback. Schön, dass es dir gefällt. Liebe Grüße aus Bad Salzuflen nach Duisburg. Und zum krönenden Abschluss schrieb der André 46 aus Bremen: Liebe Grüße aus Bremen, ihr seid mega cool. Nee, ihr seid mega cooles Wetter und im Garten am Abzahlen. Was zahlst du denn im Garten ab, mein Lieber? André, schöne Grüße nach Bremen.

kurz noch Technobase. Es war und ist mir immer ein Fest. Dankeschön für die 3 Stunden. Wir hören uns am Montag wieder. Montag 12 bis 15 Uhr. CJ ist eure Anlaufstelle für Hypertechno. Oder auch mal etwas schneller und härter. So, habt einen schönen Nachmittag. Ein schönes Wochenende. Und ich freue mich auf Montag auf euch. Habt eine gute Zeit. Und bis dahin. Tschüss, ciao, sagt der CJ.

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So, herzliches Willkommen, Technobase.fm aus dem Studio Berlin. Wir sind's, die Hands Up Players. Ja, einen wunderschönen guten Tag. Die Sonne lacht. Große Mundbox ist offen. Ihr könnt mir schreiben www.technobase.fm. Einfach was reinschreiben, abschicken. Ich bin für euch da.

So, der Chrissy 28 aus Edelstahl. Servus, kannst du mir was vom Basshand das Spiel? Wäre nett, danke, we are one. Ja, müsste man hinkriegen. Sag ich aus Essen, mega, dass du am Start bist. Lass krachen, Bro. Und Grüße an alle Techno-Base-Hörer, meinen Kollegen Jeremy. Mein Freund, let's go.

der Leon aus Berlin, 17 Jahre, einen wunderschönen guten Nachmittag. Ich wünsche mir den Song Schule, lass krachen. Schule, kenne ich nicht, sagt mir gerade gar nichts. Am besten immer mit Interpret und wenn es geht, irgendwo in die alte Richtung.

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1: So, der Dennis aus Hamburg hat sich auf jeden Fall keine Sachen gewünscht, habe ich aber leider nicht gefunden. Lost in Space, Sven Energy. Und Basti.
2: Bravo 1.
1: Ja, ich hoffe, da ist auch okay. Viel Spaß damit.
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6: So, wir sind zurück aus der Werbung. Das Ganze jetzt 17:03 Uhr, Studio Berlin. Wir sind noch eine Stunde für euch da. Ja, Verlängerung ist immer schwierig, auch am Donnerstag. Ansonsten sieht es ja nicht mehr so gefüllt aus heute. Der Ocker ist ja, glaube ich, noch am Umbauen. Der macht noch Studio neu und so. Ja, der ist dann bestimmt auf jeden Fall nächste Woche wieder für euch am Start. Ansonsten, wenn ihr noch was schreiben wollt, noch Musikwunsch habt, immer her damit.

So, der Max 44, Servus, grüße dich und die Telegram-Gruppe, das Techno-Base-Team und alle, die diesen Sender lieben. Geile Show, weiter so, Training beendet, ab in die Küche, Schweizer Wurstsalat vorbereiten. Mann, der Typ, der hat's drauf. Wünsche keiner läuft von alleine, danke für deine Zeit, let's go, Party on und Abfahrt. Schönen Donnerstagabend euch allen, der Max aus Königsbrunn.

So, das Speed 37 aus Leipzig. Hey ho, sonnige Grüße gewünscht. Ich hätte gerne Tuna, keine Posa. Ich grüße meine über alles geliebte Traumfrau und meine kleine Prinzessin Mary Kate. Kuss.

So, Carsten 47, moinsen, ich in Dänemark im Superstau, richtig nervig. Grüße alle TBler und da draußen. Und euch würde mir gerne T-Score und 89ers Together wünschen. Ja, nicht gefunden, hab's gesucht, dafür jetzt Club Raiders Think About the Beach im 89ers Remix.

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meine Freunde, wir hören uns auf jeden Fall in 2 Wochen wieder. Wir gehen erstmal raus. Viel Spaß noch mit der Playlist. Wir wünschen einen schönen Abend euch allen. Bis dann. Ciao.

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So, meine lieben Freunde, mein Name ist Bertoni. Ich bin jetzt eine Stunde lang ganz spontan. Ich weiß gar nicht mehr, wie das geht hier. Also, meine Grüße und Wünsche auf www.channelmagies.fm. Links, Gruß und Wunschbox. Oder über unsere App. Ich würde mich freuen. In dieser einen schönen, spontanen Stunde mit Hands Up. Oh, yes.

So, wie lange war ich jetzt nicht mehr hier? Ich glaube 2, 3, weiß ich nicht. Aber morgen 16 bis 18 Uhr bin ich am Start für euch. Also, diesmal bin ich abgesagt.

So, Freunde, erzähl doch mal, was habe ich in den letzten Wochen hier verpasst? Irgendwas Wichtiges, was ich wissen muss? Lebt ihr noch alle? Seid ihr noch alle gesund?

Ach so, stimmt, ich muss ja auch noch was vorlesen hier. So, der Ronny 42 aus Bremen, Hemelinger, Schein, Moin, Patronik, ich sitze im LKW auf dem Weg nach Euthen. Und am Wochenende, ich grüße alle aus Bremen und Umgebung und wünsche mir was von Scooter und Waco, jawohl. Ja, kriegen wir hin. Hey DJ!

So, weiter geht's in der Bumsbude hier. Der Peter 2 aus Neustadt an Holstein. Er schreibt, danke, dass du kurzfristig auflegst. Gegebenenfalls könntest du noch den Eismann spielen. Besten Dank dafür. Habe ich leider nicht. Tut mir leid. Dann noch der Angie, wie auch immer, 39 aus Merkstein, schreibt, ich liebe dich, meine süße Sarah. Alright, 10 weeks.

zwar der Franco 37 aus Frankfurt an der Oder. Er schreibt, guten Abend zusammen, we are one. Ich grüße meine Schwester Jennifer aus Frankfurt an der Oder. Habe dich lieb. So, Freunde, halbe Stunde aber noch hier. Check, Nummer 1.

So, wie spät haben wir? Abhast. So, Angelina 27 aus Radeberg, sie schreibt, guten Abend, geile Musik. Zur Nachtschicht machst du eine Verlängerung. Schaffe ich heute leider nicht. Aber ich bin morgen ab 16 Uhr wieder am Start.

So, das ist 31 aus Cottbus. Ich grüße alle, die jetzt zuhören und arbeiten, so wie mein Kollege und ich. Was von Onkel wäre ja genial, wenn du etwas da hast. Grüße aus Cottbus in die weite Techno-Welt.

So, Torgamatze 38 aus Hamstreit. Guten Abend, wäre eine Verlängerung möglich. Wünsche habe ich keine, läuft von alleine. Heute leider nicht. Wie gesagt, morgen 16 bis 18 Uhr bin ich wieder für euch am Start. Aber heute wird dann leider nichts mehr hier. So.

So, den letzten Mal der Sascha 33 aus Diemelsee. Schreibt der Namen Petonic endlich mal einer, der die Playlist abgelöst hat. Könntest du mir Summer auf Summer Air von den Tellerballs aus dem DJ Golomix spielen? Denn Grüße möchte ich meinen Kumpel Jason, mein Schatz Jess, die dich alles liebe. Alle, die mich kennen und das gesamte TB-Team. Schabi leider nicht mehr, letzte Nummer.

Ja, wie gesagt, das war eine spontane Stunde. Wir hören uns morgen ab 16 Uhr. Ne? Also vielen Dank, schönen Abend, bis morgen.

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0: Witness.
1: It's Rock Maith, 2005. Can I get a witness? Let's go.